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3: Vielleicht gerade noch entspannt am Frühstückstisch beim ersten Kaffee, vielleicht schon mittendrin im Arbeiten. Guten Morgen hier auf YoLive. Schön, dass wir Sie dabei begleiten dürfen. Wir kümmern uns hier um die passende Musik für Ihren Start in den Tag. Schönen Donnerstag.

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2: Kurz nach dem Aufstehen ist noch alles so schön gemütlich. Es ist ruhig, Sie genießen den ersten Kaffee und lassen sich einfach berieseln vom Feel-Good-Sound für Österreich. Guten Morgen und schönen Start in den Tag.

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2: Hallihallo und schönen guten Morgen am Donnerstag. Der Tag, der kommt jetzt erst so richtig in Fahrt, mit Kaffee in der Hand und guter Musik in den Ohren. Das ist der Feelgood Song für Österreich, für Ihren Start in den Tag. Schönen Donnerstag.

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2: Vielleicht gerade noch entspannt am Frühstückstisch beim ersten Kaffee, vielleicht schon mittendrin im Arbeiten. Guten Morgen hier auf Jö-Live. Schön, dass wir Sie dabei begleiten dürfen. Wir kümmern uns hier um die passende Musik für Ihren Start in den Tag. Schönen Donnerstag.

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3: Kurz nach dem Aufstehen ist noch alles so schön gemütlich. Es ist ruhig, Sie genießen den ersten Kaffee und lassen sich einfach berieseln vom Feel Good Sound für Österreich. Guten Morgen und schönen Start in den Tag. Ich war

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2: Hallihallo und schönen guten Morgen am Donnerstag. Der Tag, der kommt jetzt erst zur richtigen Fahrt, mit Kaffee in der Hand und guter Musik in den Ohren. Das ist der Feelgood-Song für Österreich, für Ihren Start in den Tag. Schönen Donnerstag.

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0: Sommerzeit ist Lesezeit und genau darum haben wir diese Stunde einen coolen Buchtipp für Sie im YouLife Lifestyle Check, vielleicht ja auch schon gleich für Ihren nächsten Urlaub. Und dazu habe ich diese Stunde auch die Jonas Brothers. Chillin' in the Summertime gibt's gleich hier auf YouLife. Zuerst aber noch das Wetter.
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0: Teils sonnig, teils dichte Wolken und Regen haben wir heute. Am Vormittag scheint noch verbreitet die Sonne, spätestens ab Mittag ziehen aber Schauer und Gewitter durch. Am Nachmittag besteht sogar Unwettergefahr, lokal auch mit Starkregen, Hagel und stürmischen Windböen. Die Temperaturen, die erreichen heute zwischen 24 und 34 Grad.
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3: Liebe Grüße aus der YouLife Leseecke. Neben mir sitzt Katharina Zucker von den Stadt-Wien Büchereien.
4: Ja, hallo.
3: Und du hast uns heute ein Buch mitgebracht. Da geht es um verschiedene Länder, verschiedene Kulturen und um eine Gemeinsamkeit, nämlich Wien. Warum genau? Worum geht's?
4: Das hat eine Wiener Autorin geschrieben, die selber auch Migrationshintergrund hat. Das Buch heißt Komm runter und es handelt so vom Leben im Gemeindebau von verschiedenen Familien, die ganz unterschiedliche kulturelle Hintergründe haben und die Jugendlichen halten zusammen. Die gibt es eine starke Freundschaft. Die wollen gemeinsam die Lage verbessern. Sie kommen so ein bisschen einem Geheimnis auf die Spur. Das will ich aber gar nicht so genau erklären. Aber sie versuchen das Geheimnis und das damit einhergehende Problem zu lösen und erleben einen Sommer voller Herausforderungen, aber auch voller Schönheit, weil diese Freundschaft sie so zusammenschweißt.
3: Das heißt, in dem Buch geht es auch ganz viel um das Miteinander und gemeinsam an einem Strang ziehen.
4: Ganz genau, ja.
3: Komm runter, ein Buch von Sabrina Miriam Mohammed.

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0: Die Sommerferien neigen sich langsam dem Ende zu. Viele haben den großen Urlaub schon hinter sich, aber für Tagesausflüge und Wochenendtrips, da bleibt noch genug Zeit. Kollegin Julia Mannert hat einmal 3 Österreich-Geheimtipps für uns rausgesucht.
1: Erstens die Isparklamm im Waldviertel. Ruhiger als die bekannten Wanderziele Rax oder Schneeberg und mit beeindruckenden Wasserfällen. Perfekt für eine sommerliche Abkühlung. Nummer 2, der Almsee im Almtal. Ein glasklarer Bergsee mit weniger Besucherinnen und Besuchern als der Wolfgangsee oder der Attersee. Ideal für ein Picknick und eine super Fotokulisse für die eigene Insta-Story. Drittens, Fendt im Tiroler Ötztal. Der perfekte Ausgangspunkt für traumhafte Wanderungen. Besonders empfehlenswert die Tour zur Martin-Busch-Hütte mit beeindruckendem Gletscherblick.
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0: Sie schwirren, stechen und können einen lauen Sommerabend ganz schön vermiesen. Gelsen. Wir haben drei natürliche Tipps gesammelt, mit denen Sie die Plagegeister auf Abstand halten.
1: Tipp 1, die Ventilatormethode. Klingt simpel, ist aber genial. Gelsen sind nämlich schlechte Flieger, wer hätte es gedacht. Ein kleiner Ventilator auf dem Balkon oder der Terrasse macht es ihnen deutlich schwerer, bei ihnen zu landen. Tipp 2, Kaffee statt Gelsen. Getrocknetes Kaffeepulver oder Kaffeesatz in einer feuerfesten Schale leicht verglühen lassen. Der Rauch ist für viele Gelsen unangenehm. Tipp 3, clever essen. Wer vor dem Abend im Garten Knoblauch, Basilikum oder frische Kräuter isst, der verändert ganz leicht seinen Körpergeruch. Wir merken das nicht, aber für Gelsen werden wir weniger attraktiv.
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0: Sie stecken mittendrin in der Vormittags-To-Do-List und da begleiten sie gleich alle Farben und Graham Candy durch. She-Moves gibt's gleich für ihren Vormittagsflow. Zuerst aber noch das Wetter.
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0: Teils ist es sonnig, teils haben wir heute dichte Wolken und Regen. Am Vormittag scheint noch die Sonne, spätestens ab dem Mittag ziehen dann aber Schauer und Gewitter durch. Am Nachmittag besteht sogar Unwettergefahr, lokal auch mit Starkregen, Hagel und Sturmböen. Die Temperaturen, die erreichen zwischen 24 und 34 Grad.
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0: Und mit mir Marina Hanna. Schönen Donnerstag.

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0: zum Ende vom Sommer hin. Da haben wir noch viel zu tun. Schwimmen gehen, die Abende draußen genießen, vielleicht noch einmal in Urlaub fahren. Das muss sich alles noch ausgehen im August.
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0: Jö-Leiferin Marina, was steht denn bei dir jetzt im August noch an?
2: Ja, also meine Frau ist jetzt 38 Wochen schwanger und das Baby kommt im August. Also wir freuen uns auf ein zweites August-Baby. Die Alte ist auch ein August-Baby.
0: Oh, das ist aber schön. Dann wünsche ich euch alles, alles Gute für die Geburt und alles Liebe dir und deiner Frau Marina.
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0: Heute ist eher regnerisch und trüb draußen, aber hier bei uns, da scheint die Sonne beim Lautsprecher raus. Nicky Yor und Daisy sind gleich mit dabei in der YouLive Summertime mit Sunroof. Schönen Donnerstag!
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0: auf.
1: Erdäpfel, Koteletts und ein Haufen an Gemüse. Wenn das alles am Rost landet, dann wissen wir, es ist Sommer. Die Klassiker, die müssen immer mit dabei sein beim Grillabend. Aber ein bisschen was Neues darf vielleicht auch einmal sein. Da reden wir gleich im YouLife Topfgeflüster drüber. Und James Morrison ist auch diese Stunde mit dabei mit Wonderful Worlds. Zuerst schauen wir noch kurz aufs Wetter.
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1: Recht viel Regen erwartet uns heute. Spätestens ab dem Mittag ziehen einige Schauer und Gewitter durch Österreich. Am Nachmittag besteht auch Unwettergefahr mit Starkregen, Hagel und Sturmböen, also Achtung bitte. Es ist heute größtenteils auch recht schwül, bei 24 bis sogar 34 Grad.
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4: Was haben Sie beim Grillen heuer neu ausprobiert? Während die einen bei Würstel und Koteletts bleiben, werden andere richtig kreativ. Eine besonders fruchtige Idee kommt von YoLife-Hörerin Sarah.
5: Wir haben einen Marillenbaum im Garten und der hat dieses Jahr wieder recht viele Früchte gehabt. Und deswegen haben wir uns gedacht, probieren wir das doch mal mit den Marillen am Grill aus. Wichtig dabei ist, dass sie nicht zu reif sind, weil sonst sind sie einfach zu weich. Also die noch ein bisschen härteren. Einfach halbieren. Schön angrillen, vielleicht, wenn es einem zu sauer ist, ein Stückchen Würfelzucker in die Mitte und das ein bisschen karamellisieren lassen und dann das entweder zu einem schönen Salat mit ein bisschen Ziegenkäse oder auch süß mit Eis. Kann ich nur empfehlen.
4: Ein Tipp, der zeigt, manchmal hängen die besten Grillideen schon im eigenen Garten.
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0: Wenn Sie auf unserer Radio Jö-Live Instagram-Seite vorbeischauen, dann gibt's dort ein neues Video für Sie. Meine Kolleginnen Antonia Pernkopf und Marina Hanna haben einen neuen Eistrend ausprobiert. Meloneneis aus echten, gefrorenen Melonen. Hören wir mal rein, wie das so geworden ist.
1: Ich habe die Melone ausgehöhlt und dann schon mal eingefroren. Sie sind steinhart. Ich bin gespannt, wie da jemals Eis draus werden soll. Also wir geben da jetzt einfach einen Schuss Kokosmilch in die ausgehöhlte Mitte rein.
2: Dann machen wir das
1: dann
2: mal.
1: Dann kratzen wir einfach und dann soll es Eis werden.
3: 3 Stunden später.
1: So, ich bin fertig. Dann holen wir mal einen Schüssel. Wir haben jetzt wirklich, man kann sich das vorstellen, es schaut eigentlich fast aus wie so Kugeln aus dem Eissalon. Wir werden jetzt hier live verkosten. Meloneneis.
2: Cheers.
1: Boah,
2: das kann schon was.
1: 10 von 10. Intensiver, als ich mir gedacht hätte. Mhm. Und es ist auch cremiger, als ich dachte. Fazit, ausprobieren, ja oder nein?
2: Kann man mal machen.
1: Auf jeden Fall.
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1: Wir machen Nudelsalat. Und zwar so, wie Sie ihn vielleicht sogar noch nie gegessen haben. Bunte Tomaten werden mit saftigen Pfirsichen, cremigen Mozzarella und einem frischen, knackigen Rucola-Salat kombiniert. Das klingt jetzt vielleicht für manche ein bisschen ungewöhnlich, ist aber wirklich eine unschlagbare Geschmackskombination. Die Pfirsiche, die bringen nämlich eine feine Süße mit und die Tomaten mit dieser würzigen Fruchtigkeit, bisschen Säure, der Rucola für eine pfeffrige Note, unfassbar. Der Mozzarella gleicht dann diese ganzen Aromen nochmal wunderbar aus und als Dressing dazu reicht einfach nur Balsamico und ein gutes Olivenöl. Mehr braucht's ja nicht mehr.
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1: Noch ein bisschen besser schmeckt's, wenn Sie die Pfirsiche für ein paar Minuten angrillen oder anbraten, bevor Sie in die Salatschüssel kommen. Dadurch entwickeln Sie nämlich ein intensiveres Aroma und teilweise werden Sie sogar ganz leicht karamellig. Extra gut wird's, wenn Sie einen Zweig Rosmarin in der Brat- oder Grillpfanne mitbraten.
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0: Die schönste Zeit des Arbeitstags, die beginnt jetzt. Die Mittagspause versüßen uns gleich der Boss Hoss und Mimi und Josie. Und davor schauen wir aber noch kurz aufs Wetter.
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0: Recht viel Regen erwartet uns heute. Spätestens ab Mittag ziehen einige Schauer und Gewitter durch Österreich. Und am Nachmittag besteht auch Unwettergefahr mit Starkregen, Hagel und Sturmböen. Es ist heute größtenteils auch recht schwül bei 24 bis 34 Grad.
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0: Ganz egal, ob Schnitzelsemmel, Nudelsalat oder die Reste vom Abendessen gestern, jetzt lassen wir es uns gut gehen. Schöne Mittagspause und Mahlzeit.

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0: Ganz egal, ob Mittagspause, Homeoffice oder schon der nächste Termin, manchmal tut ein ruhiger Song einfach gut. Justin Bieber bringt Ihnen diese Stunde einen ruhigen Moment, nur für Sie. Zuerst aber noch kurz zum Wetter.
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0: Der Nachmittag, der wird nass. Schauer und Gewitter breiten sich auf weite Teile Österreichs aus. Mit dabei sind hier und da auch Starkregen, Hagel und Sturmböen bei bis zu 34 Grad. Morgen Freitag wird ähnlich. Es wird schwül, recht unbeständig und teilweise stürmisch. Einiges an Regen ist auch mit dabei und Temperaturen zwischen 17 und 30 Grad.
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0: Heute geht's los, das Frequency Festival in St. Pölten. Bisschen unglücklich mit dem Wetter vielleicht. Das dürfte heute recht nass werden bei Sarah Larsson, Lord und Kraftklub. Wenn Sie Ihre Musik lieber im Trockenen genießen, wir sind natürlich da für Sie.

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0: Manchmal reicht ein Beat und man ist wieder irgendwo auf einer Terrasse zwischen Sonnenbrille und guter Laune. Luis Fonsi und Daddy Yankee habe ich gleich für Sie hier in der YoLive Summertime, direkt nach dem Wetter.
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0: Der Nachmittag, der wird nass, Schauer und Gewitter breiten sich auf weite Teile Österreichs aus. Mit dabei sind hier und da auch Starkregen, Hagel und Sturmböen bei bis zu 34 Grad. Morgen Freitag wird ähnlich. Es wird schwül, recht unbeständig und teilweise stürmisch mit einigem an Regen und Temperaturen zwischen 17 und 30 Grad.
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0: Weil Despacito ja langsam heißt, gehen wir den Nachmittag doch ruhiger mal entspannt und langsam an. Schönen Donnerstag.
3: Aye.

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0: Ist Ihre Lieblingskollegin auch gerade im Urlaub? Dann geht's Ihnen sicher ein bisschen wie mir und wie Sascha. I Feel Lonely, die Hymne für die Sommermonate, wenn nach der Reihe alle coolen Kollegen auf Urlaub gehen. Die gibt's gleich hier in der You Live Summertime. Zuerst aber noch das Wetter.
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0: Bis zum Abend und in die Nacht hinein ziehen Schauer und Gewitter durch. Die können teilweise auch recht heftig ausfallen mit Starkregen, Hagel und stürmischem Wind. Auch morgen wird's recht nass. Von der Früh weg beschäftigt uns am Freitag der Regen. Und bei bis zu 30 Grad wird's auch hier und da recht schwül.
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0: Ganz so einsam sind Sie hoffentlich nicht beim Arbeiten, weil der Feel-Good-Sound für Österreich, der leistet Ihnen ja Gesellschaft. Schönen Nachmittag.

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0: Abendprogramm für heute, wenn es draußen regnet. Vielleicht einmal wieder ein Buch lesen. Und da kommt der YouLife Lifestyle Check gerade wie gerufen. Da haben wir nämlich gleich einen Buchtipp für Sie. Und Alvaro Soler, der verdrängt die trübe Stimmung mit ein paar sommerlichen Vibes. Direkt nach dem Wetter.
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0: Bis zum Abend und in die Nacht hinein ziehen Schauer und Gewitter durch. Die können teilweise auch recht heftig ausfallen mit Starkregen, Hagel und stürmischem Wind. Auch morgen wird's recht nass. Von der Früh weg beschäftigt uns am Freitag der Regen. Und bei bis zu 30 Grad wird's auch recht schwül.
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3: Liebe Grüße aus der YouLife Leseecke. Neben mir sitzt Katharina Zucker von den Stadt-Wien Büchereien.
4: Ja, hallo.
3: Und du hast uns heute ein Buch mitgebracht. Da geht es um verschiedene Länder, verschiedene Kulturen und um eine Gemeinsamkeit, nämlich Wien. Warum genau? Worum geht's?
4: Das hat eine Wiener Autorin geschrieben, die selber auch Migrationshintergrund hat. Das Buch heißt Komm runter und es handelt so vom Leben im Gemeindebau von verschiedenen Familien, die ganz unterschiedliche kulturelle Hintergründe haben und die Jugendlichen halten zusammen. Die gibt es eine starke Freundschaft. Die wollen gemeinsam die Lage verbessern. Sie kommen zwar ein bisschen einem Geheimnis auf die Spur, das will ich aber gar nicht so genau erklären. Aber sie versuchen das Geheimnis und das damit einhergehende Problem zu lösen und erleben einen Sommer voller Herausforderungen, aber auch voller Schönheit, weil diese Freundschaft sie so zusammenschweißt.
3: Das heißt, in dem Buch geht es auch ganz viel um das Miteinander und gemeinsam an einem Strang ziehen.
4: Ganz genau, ja.
3: Komm runter, ein Buch von Sabrina Miriam Mohammed.

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0: Die Sommerferien neigen sich langsam dem Ende zu. Viele haben den großen Urlaub schon hinter sich, aber für Tagesausflüge und Wochenendtrips, da bleibt noch genug Zeit. Kollegin Julia Mannert hat einmal drei Österreich-Geheimtipps für uns rausgesucht.
1: Erstens die Isparklamm im Waldviertel. Ruhiger als die bekannten Wanderziele Rax oder Schneeberg und mit beeindruckenden Wasserfällen. Perfekt für eine sommerliche Abkühlung. Nummer 2, der Almsee im Almtal. Ein glasklarer Bergsee mit weniger Besucherinnen und Besuchern als der Wolfgangsee oder der Attersee. Ideal für ein Picknick und eine super Fotokulisse für die eigene Insta-Story. Drittens, Fendt im Tiroler Ötztal. Der perfekte Ausgangspunkt für traumhafte Wanderungen. Besonders empfehlenswert die Tour zur Martin-Busch-Hütte mit beeindruckendem Gletscherblick.
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0: Sie schwirren, stechen und können einen lauen Sommerabend ganz schön vermiesen. Gelsen. Wir haben drei natürliche Tipps gesammelt, mit denen Sie die Plagegeister auf Abstand halten.
1: Tipp 1, die Ventilatormethode. Klingt simpel, ist aber genial. Gelsen sind nämlich schlechte Flieger, wer hätte es gedacht. Ein kleiner Ventilator auf dem Balkon oder der Terrasse macht es Ihnen deutlich schwerer, bei Ihnen zu landen. Tipp 2, Kaffee statt Gelsen. Getrocknetes Kaffeepulver oder Kaffeesatz in einer feuerfesten Schale leicht verglühen lassen. Der Rauch ist für viele Gelsen unangenehm. Tipp 3, clever essen. Wer vor dem Abend im Garten Knoblauch, Basilikum oder frische Kräuter isst, der verändert ganz leicht seinen Körpergeruch. Wir merken das nicht, aber für Gelsen werden wir weniger attraktiv.
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0: Am Wochenende steht vielleicht wieder mal die ein oder andere Grillparty an. Und falls Ihnen da jetzt gegen Ende vom Sommer langsam die Rezeptideen ausgehen, keine Sorge, auf das Yealife-Topfgeflüster gleich ist Verlass. Und Joe Cocker ist auch dabei diese Stunde mit Summer in the City. Vorher schauen wir aber noch aufs Wetter.
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0: Der Regen beschäftigt uns auch jetzt am Abend und in der Nacht weiterhin. Schauer und Gewitter ziehen praktisch bis morgen in der Früh durchs Land. Auch morgen werden die nicht so richtig ein Ende finden. Vor allem in der Westhälfte Österreichs haben wir morgen starken Regen und am Abend wird es teilweise auch stürmisch. Dazu gibt es Temperaturen von 17 bis 30 Grad.
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2: Was haben Sie beim Grillen heuer neu ausprobiert? Während die einen bei Würstel und Koteletts bleiben, werden andere richtig kreativ. Eine besonders fruchtige Idee kommt von Yealife-Hörerin Sarah.
3: Wir haben einen Marillenbaum im Garten und der hat dieses Jahr wieder recht viele Früchte gehabt. Und deswegen haben wir uns gedacht, probieren wir das doch mal mit den Marillen am Grill aus. Wichtig dabei ist, dass sie nicht zu reif sind, weil sonst sind sie einfach zu weich, also die noch ein bisschen härteren. Einfach halbieren. Schön angrillen, vielleicht, wenn es einem zu sauer ist, ein Stückchen Würfelzucker in die Mitte und das ein bisschen karamellisieren lassen und dann das entweder zu einem schönen Salat mit ein bisschen Ziegenkäse oder auch süß mit Eis. Kann ich nur empfehlen.
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0: Wenn Sie auf unserer Radio Jölife Instagram-Seite vorbeischauen, dann gibt's dort ein neues Video für Sie. Meine Kolleginnen Antonia Pernkopf und Marina Hanner haben einen neuen Eistrend ausprobiert. Meloneneis aus echten, gefrorenen Melonen. Hören wir mal rein, wie das so geworden ist.
1: Ich habe die Melone ausgehöhlt und dann schon mal eingefroren. Sie sind steinhart. Ich bin gespannt, wie da jemals Eis draus werden soll. Also wir geben da jetzt einfach einen Schuss Kokosmilch in die ausgehöhlte Mitte rein.
2: Dann machen wir das
1: dann
2: mal.
1: Kratzen wir einfach und dann soll es Eis werden.
3: 3 Stunden später.
1: So, ich bin fertig.
2: Dann holen wir mal einen Schüssel.
1: Wir haben jetzt wirklich, man kann sich das vorstellen, es schaut eigentlich fast aus wie so Kugeln aus dem Eissalon. Wir werden jetzt hier live verkosten.
2: Cheers.
1: Meloneneis.
2: Cheers.
1: Boah,
2: das kann schon was.
1: 10 von 10. Intensiver, als ich mir gedacht hätte.
2: Mhm.
1: Und es ist auch cremiger, als ich dachte. Fazit, ausprobieren, ja oder nein?
2: Kann man mal machen.
1: Auf jeden Fall.
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2: Wir machen Nudelsalat. Und zwar so, wie Sie ihn vielleicht sogar noch nie gegessen haben. Bunte Tomaten werden mit saftigen Pfirsichen, cremigen Mozzarella und einem frischen, knackigen Rucola-Salat kombiniert. Das klingt jetzt vielleicht für manche ein bisschen ungewöhnlich, ist aber wirklich eine unschlagbare Geschmackskombination. Die Pfirsiche, die bringen nämlich eine feine Süße mit und die Tomaten mit dieser würzigen Fruchtigkeit, bisschen Säure, der Rucola für eine pfeffrige Note, unfassbar. Der Mozzarella gleicht dann diese ganzen Aromen nochmal wunderbar aus und als Dressing dazu reicht einfach nur Balsamico und ein gutes Olivenöl. Mehr braucht sie nicht mehr.
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2: Noch ein bisschen besser schmeckt's, wenn Sie die Pfirsiche für ein paar Minuten angrillen oder anbraten, bevor sie in die Salatschüssel kommen. Dadurch entwickeln sie nämlich ein intensiveres Aroma und teilweise werden sie sogar ganz leicht karamellig. Extra gut wird's, wenn Sie einen Zweig Rosmarin in der Brat- oder Grillpfanne mitbraten.
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0: Ihr Donnerstagabend ist gleich voll mit so richtigen Feel-Good-Vibes. Calvin Harris, Pharrell Williams, Katy Perry und Big Sean haben gleich alle vier Platz bei uns. Hier mit Feels in der YouLive Summertime. Zuerst aber noch das Wetter.
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0: Der Regen beschäftigt uns auch jetzt am Abend und in der Nacht weiter. Schauer und Gewitter ziehen praktisch bis morgen in der Früh durchs Land. Auch morgen werden die nicht so richtig ein Ende finden. Vor allem in der Westhälfte Österreichs haben wir morgen starken Regen und am Abend wird es dann teilweise auch stürmisch. Dazu gibt es Temperaturen von 17 bis 30 Grad.
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0: Draußen Unwetter und hier drin aber Summer Vibes only. Das ist der Feel-Good Sound für Österreich. Schönen Feierabend.

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1: Ganz egal, ob Strandurlaub, Festival oder tagelang nur Faulenzen am Badeteich. Im August, da hat alles Platz. Jö-Live-Hörerin Marina, was ist denn dein Jö-Moment jetzt im August?
3: Ja, also meine Frau ist jetzt 38 Wochen schwanger und das Baby kommt im August. Also wir freuen uns auf ein zweites August-Baby. Die Alte ist auch ein August-Baby.
1: Zwei August-Babys, na ist das toll. Marina, ich wünsche euch alles, alles Gute für die Geburt von einem kleinen Schatz und alles Liebe.
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0: Feierabendmodus an. Für Ihren Heimweg nach diesem geschafften Arbeitstag habe ich jetzt genau das Richtige. All I Need gibt's gleich hier im Feelgood Sound für Österreich im Juli Feierabend.
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0: Manchmal braucht's einfach keine Worte. Die Musik allein, die reicht schon. Klangkarussell schafft's auch ganz ohne Liedtext, dass dieses entspannte, sommerliche Feierabend-Feeling aufkommt. Sonnentanz gibt's gleich hier in der YLive Summertime. Zuerst schauen wir aber noch kurz aufs Wetter.
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0: Der Regen, der zieht sich durch den Abend, die Nacht und bis hinein in den Freitag. Morgen erwartet uns von der Früh weg wieder einiges an Regen. Der fällt vor allem im Westen Österreichs recht stark aus, da wird es mitunter auch stürmisch werden. Ab dem Nachmittag gibt es richtige Sturmböen mit teilweise sogar über 100 Kilometer pro Stunde. Die Temperaturen, die sind morgen zwischen 17 und 30 Grad.
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0: Und so schnell ist er auch schon wieder vorbei, der Donnerstag. Jetzt heißt's für heute nur noch zurücklehnen, entspannen und genießen. Schönen Donnerstagabend.

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